unüberwindliche Abneigung gegen Gewalt und gegen Vereinsmeierei.